sind wir auch schon wieder am Ende unserer Sendung. Einen haben wir noch. Gut, wir hatten angeteased, so ein bisschen das Set von der Function letzte Woche nachzuspielen, weil das Recording nichts geworden ist. Aber es wäre auch langweilig, das einfach nochmal zu spielen, deswegen ist es was ganz anderes geworden.

Und ihr habt es bestimmt schon mitbekommen und die Plakate hängen sehen. Am Samstag ist wieder Bassmassage. Family and Friends. Ganz wichtig, 22 Uhr Tune-Test-Hour. Oldman Crane und meine Wertigkeit werden durchmoderieren.

0: Also Object, zeitloser Tune. Und dann nochmal Artu von der letzten Platte.
1: Hallo, herzlich willkommen zu einer neuen Ausgabe von Teaspoon mit
2: Linda und Sonja. Heute aber auch mit
3: Je.
2: Herzlich willkommen, liebe Je, und vielen Dank, dass du heute Musik mitgebracht hast. Heute gibt es nur Musik von Je auserwählt. Feine Sachen.
1: Dann starten wir mal rein direkt, ne?
2: Man hört da schon etwas. Ist das der erste Track vielleicht?
1: Jo, viel Spaß.
2: Cross. Mic-Check von Cornelius.

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0: Wow, das war aber eine schöne erste Runde mit Musik von dir, Je. Vielen Dank. Was hast du denn da in der Hand?
1: Vanus, Apfelkuchen.
0: Lecker.
2: Der war so lecker.
0: Ja, die Je hat uns nämlich einen ganzen Kuchen mitgebracht.
2: Haben wir eigentlich ASMR-Fans unter uns?
0: Falls ja, gibt es jetzt die Möglichkeit zu lauschen.
2: Du machst das. Ich muss das machen.
0: Hier wird noch diskutiert, wer sich den Kuchen reindonnert.
2: Ich, wie sagt man, zähr mich jetzt mal nicht. Nee, wie sagt man?
0: Die opfert sich auf, sozusagen.
2: Boah, ich hasse ja ASMR. Aber jetzt kriegt ihr von mir, Leute.
1: Alöfe-Klang.
2: Mm. Delicious.
0: Lecker schmecker. Ja, und die Je hat die ganze Musik dabei und wir haben die ganzen Clips dabei. Der Kuchen, ein Traum. Oh. Soll ich einfach mal...
2: Ich habe was zum Kuchen, darf ich was zum Kuchen?
0: Ey, unbedingt, auf jeden Fall, also unbedingt. Das ist ja super, wenn es passt. So, hört rein.
3: Ja. Noch mehr Dinos!
2: Kuchen!
3: Wow! Wow! Wow! Wow! Hier, warte da auch doch! Wow!
1: Wow!
3: Wow!
1: Wow!
3: Alter!
0: Hammerclip! Das ist Je in Lissabon mit Pastel de Nata.
2: Boah, da habe ich auch noch was, sorry. Dann,
0: ja,
2: ich habe dann eine Zweier-Kombi sozusagen jetzt mal.
0: Jo. Hau raus, Linda.
1: Weil da musste ich echt.
0: Da musste die Linda echt.
1: An Je denken.
0: An Je denken.
4: Warum du eine Leckerei gegessen hast, wenn du keine Leckerei gegessen hast?
5: Oh, Hölle, nein!
4: Hast du gegessen? Nun, ich frage dich.
5: Oh, Hölle, nein!
4: Haben Sie hier eine Leckerei gegessen?
5: Oh, Hölle, nein!
6: In Ordnung.
4: Sie, also. Warum lügt ihr alle und sagt, sie hätte eine Leckerei gegessen? Hat, wenn ich jetzt zurückblicke...
5: Oh, oh, Hölle, nein!
4: Warum du eine Leckerei gegessen
1: hast?
0: Dazu habe ich eine Frage an die Je.
2: Ja.
0: Je, wie viel Pastel de Natas hast du denn gegessen in einer Woche?
1: Pro Tag 3, maximal.
0: Maximal.
2: Oder minimal.
0: Man muss ja auch.
1: Minimal.
2: Oh, Hölle, nein!
0: Oh, Hölle, nein! Ja, ja,
2: wir, zum Kontext, wir waren mit dir in Lissabon, ja. Und du hast ganz, hast dich verliebt, ne? In Pastel de Nata.
1: Ja.
0: Ja. Was ist eigentlich?
2: Nein.
0: Was ist eigentlich Pastel de Nata? Also wir haben es alle gegessen, sind so kleine süße Küchlein, aber was ist da eigentlich drin?
2: Willst du erklären, Je?
1: Ich weiß auch nicht, einfach Fantasie.
2: Ich weiß es auch nicht so richtig. Das ist so ein Zimtpudding und der ist mega lecker, ne?
0: Lecker, schmecker. Ja.
2: So, Sonja, hast du Clippos?
0: Ja, auf deinem Rechner.
2: Okay, dann tauschen wir.
0: Also, okay, tauschen wir den Platz. Hier wird choreografiert.

0: Du musst schicken, oder? Oder was meinst du, läuft nicht?
1: Läuft aber kein Sound.
0: Weil es nicht geschickt ist.
1: Also.

0: Endlosschleife Musik.
1: Das war jetzt ein kleines Foreshadowing. Nee, du musst auf Google Chrome.
0: Soundcloud aus. TikTok an. Aber kommt nix. Ich würde sagen, passiert.
1: Jetzt hast du Sound. Hast den Sound auf der Website an.
0: Tja, schwer zu sehen. Ah, da. Ich hab's. Freut euch. Ich hab's. Oh yeah. Oh yeah. La Bubu. La Bubu Dubai Chocolate, yeah.
1: Das hat sich gelohnt. Je ist gar nicht begeistert.
0: Doch.
1: Oder doch, wie findest du das?
2: Doch. La Bubu Dubai, Pascal.
0: Ja, ich habe noch einen dabei. Jetzt weiß ich ja auch, wie das funktioniert mit der Technik hier.
1: Mal soll ich auch schicken auf. Lassen dann?
0: Ja, lass einfach geschickt. So.
1: Geschickt lassen.
0: Kommt. Einfach so einen netten Sound habe ich jetzt nicht mehr, aber auch nicht weniger, der mir gut gefällt. Es bleibt spannend hier. Ja, Pipeline. Das ist, heute sind wir mal auf Laptop, heute sind wir mal nicht auf iPhone. Mal was Neues, neue Technik.

0: ja, so viel dazu. Das war jetzt eine, wie sagt man, ruckelige erste Pause. Aber erst eine Ruckele, dann eine Kuckele, wie mein Fahrlehrer immer zu sagen pflegte am Stoppschild. Sollen wir dann weitermachen mit
1: Sollen
0: Musik?
1: Sollen wir erstmal tauschen?
0: Ah ja, wir müssen wieder tauschen hier die Plätze. Choreografie.
1: Liebe Grüße vom anderen Mikrofon.
2: So,
1: jetzt schauen wir hier auf unsere süße kleine Liste im DIN A6 Format. Denn es folgt ein neues Lied. Je und die Linda, die sind zusammen am Laptop, suchen was raus. Fleißig, fleißig.
2: So.
1: Linda schiebt den Regler hoch. Ich stelle die Monitorbox leise. Und es läuft Snapper von Reeled and Skinned.

0: Boah, ich schwöre, die ist zum ersten Mal am Mischer und haut raus, die je.
1: Hat sie hier alles alleine gerade die Übergänge gemacht, die je, ne?
0: Ja, da, es gibt Leute, die sind geborene DJs und ich glaube...
1: Hier ist gerade einer geboren, eine, jo. Eine geboren.
0: Habt ihr sogar gemerkt, die Filter, es wurden Filter benutzt, habt ihr gar nicht gemerkt?
1: Dafür,
0: ne?
1: Haben Sonja und ich ein paar Monate gebraucht.
0: Ja, das ist wirklich so.
1: Ach ja. Macht ja, schön, dass super. Du hier bist, wirklich, ist amazing mit dir, so schön.
2: Danke.
0: Ey, so eine Zuckersüße, die je. Die ja. Macht jetzt einen Clip rein, damit es...
1: So,
0: was
1: jetzt
0: passiert
1: kommt hier
0: in der Show.
1: Muss wohl noch.
0: Ja.
3: Zigaretten, schnell! Ich bin ganz verrückt! Schnell eine Kippe! Zigaretten, schnell! Ich bin.
1: Ja, ich fand's cool.
0: Ja,
1: wie
0: kann
1: findest
0: man
1: du je? Wie findest du Zigaretten?
2: Zigarette. Ich brauch.
1: Du brauchst auch eine.
2: So. Hier kommt der nächste.
0: Oh, den liebe ich. Ich liebe den.
2: Hab ich
4: dir geschickt? I don't want to go home yet.
2: Echt?
0: Ich hab
4: so
0: dir den auch geschickt.
2: Oh mein Gott, süß.
4: Place. One bowl of ramen. Hot soup. Simple taste. Steam in my face. Feels peaceful. Maybe this is me. Korean man, 50s, a little drunk. Just eating noodles before home.
0: Top comment.
4: I drank with my foreign friend. They were funny. Talk loud.
0: He has the heart of a poet.
1: Sehr friedlich, ne? Oder Sonja?
0: Ja, da müssen wir mal wieder eine Choreografie einnehmen. Oder du
1: sollst dir assistieren.
0: Das wäre total megamäßig.
2: Vielleicht doch besser.
0: Ja, das ist vielleicht ein bisschen einfach. Ist auf Chrome. Genau, da muss. Der ist auch sehr süß, wo wir beim Thema peaceful sind. Why you must keep going.
5: Keep going. 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And unless you lose, you haven't even tried. 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And if everything has gone wrong, be hopeful and keep going. Just remember, nothing ever stays the same. So the truth is, I repeat, you must keep going. The rewards will be there for you. Keep going.
2: Wow.
5: The truth is,
2: was war das denn?
0: Oh, wir können nicht anders, als Musik zu produzieren.
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0: Ja, das haben wir jetzt quasi schon gehört, ne?
2: Ja, das war der Magic Moment, ist vorbei.
0: Toll.
1: Wow.
0: Wow. Willst du noch mal gucken, was ich da noch so für Links vorbereitet hätte?
1: Ja.
0: Schauen wir mal, einer ist da noch. Ah ja, je freut sich. Da muss man dazu sagen, das Video heißt Jungs ohne Grund.
2: Wie kann man denn hier das von Anfang
0: an? Ah, hier, wieder reinschieben.
1: Was ist das für eine Musik?
2: Ich meine von Anfang an.
0: Ach so, das geht so lange. Kann man irgendwo reinstarten.
2: Deine Lieblingsblumen?
6: Rosen.
2: Kürbisjungfrau?
6: Nee. Wie nein?
7: Ja, mein,
6: was ist dein Bodycount?
7: Ja, eins, aber
6: deiner... Wie eins? Was eins?
7: Aber deiner ist dreistellig.
6: Du bist beschmutzt schon. Du bist keine saubere Frau mehr. Geh mal beten, Junge.
7: Komm. Persönlich besser.
6: Guck dich mal.
7: Warum?
6: Guck dich mal. Digga, meine Cousine kommt.
7: Das ist doch nicht schlimm.
6: Digga, meine Cousine kommt, Junge.
7: Ich wusste, dass es deine Ex-Freundin. Wenn ich
6: mit einer scheiß Christin hier zusammen bin, Digga.
7: Wie Christin? Ist doch nicht schlimm.
6: Wirklich,
7: du hast gesagt, ich muss dich kommentieren. Hallo.
6: Was machst du sonst in deiner Freizeit?
7: Ja, ich gehe reiten, beim Touren bin ich auch und
6: reiten
7: so.
6: Kannst du ja auf mir und beim Touren meldest du dich ab, da sieht man deinen Arsch. Hast du eigentlich vor, den geraden Weg zu wählen?
7: Hey, ich bin zufrieden mit meiner Religion. Was?
6: Mach mal das Kreuz ab.
0: Er ist schlecht abgemischt, der TikTok.
7: Hä? Du meinst, es ist okay, dass ich eine andere Religion habe?
6: Ja, für Anfang, damit ich dich knallen kann.
7: Oh ja, warte kurz.
0: Boah, depressing, oder?
7: Ich muss kurz meine Pille nehmen.
6: Pille?
0: Aber auf den Punkt gebracht.
7: Ja.
6: Pille?
7: Hä, schon vor lange eigentlich. Hallo?
0: Sag mal zurück zu den schönen Sachen in der Welt. Schnauze. Ja, mach mal was Nettes. A tribute to YMA Sumac.
6: Oh ja, das ist süß.

0: a young vocalist called Benjamin Velzakis.
1: Oder wie würdet ihr das aussprechen?
2: 1922 to 2008.
1: Wie würdest du den Nachnamen? In dem Clip. Man kann, glaube ich, für ihn anrufen.
3: Ach so. Ja, ich glaube. Ach so.
2: Der junge Mann, der das singt, hat nicht von 1922 bis 2008 gelebt. Das war jetzt eine Missinformation. Muss ich zurücknehmen. Ich dachte schon, da haben die aber gute Aufnahmen gehabt. Du.
1: Also ich finde, Clips und Missinformationen gehen Hand in Hand.
2: Ja. Sozusagen Mutter und Tochter.
1: Is it AI or cake?
2: Is it cake? Ja, Leute.
1: Ja.
2: Das war ja mal wieder was.
1: Wir haben es geschafft. Wir haben die Pause erlebt. Oder? Ja. Jetzt kommentiere ich wieder live, wie die zwei Süßen hier am Laptop sind. Unsere neue DJ des Hauses, DJ Gier, spielt Hongkong.

0: Boah, was für ein wunderschöner Track. Den kannten wir, weil du den in Lissabon gehört hast, Linda, ne?
1: Genau.
0: Ich meine, als wir drei zusammen wohnten. Ah, hier kommt ein Sound. Klingt aber nett. Hier läuft's einmal weiter. Hört ihr das auch da draußen? Nee, ich glaube, das hören nur wir.
1: Aber warum hören wir das?
0: Weiß nicht, aber jetzt ist er weg.
1: Achso.
0: Jetzt wissen wir nicht, ob ihr das auch gehört habt.
1: Okay.
0: Ja, das war nämlich total süß. Je und ich, wir waren im Aquazoo Lisboa, Portugal, der größte Aquazoo Europas. Und dann kamen wir zurück nach unserem wirklich, wir haben Seedrachen gesehen. Das war wirklich krass. Ein Tier, was es sozusagen gar nicht in echt gibt. Und dann kamen wir nach Hause und die Linda hat Lasagne gemacht. Lasange. Oder wie man auf Deutsch sagt, Lasagne.
2: Tausend Schichten Liebe.
1: Was? Tausend Schichten Liebe.
0: Also heute gibt es hier Layer auf Layer. Und auch bei den Clips wird gelayert, wenn ich mal das Play veranlassen dürfte.
1: Mach mal.
3: Nutcracker.
0: Oh, wo ist er denn? Der Sound. Ah, da ist er da. Nur wir hören ihn nicht.
3: Nutcracker.
0: Noch einmal.
3: Nutcracker.
0: Mann. Ja, weiter geht's mit den Clips. Ja, heute, hier staut sich's gerade. Jetzt sind wir mit zwei Mikrofonen in einer Ecke. So, Choreo. Einmal wenden und drehen, meine Lieben. So, da sind wir wieder. Neu arrangiert.
1: Ja, wie Walzer tanzen war das gerade. Okay, womit geht's weiter?
0: Ja, also wenn wir wollen, können wir es auch a day callen. Die Sonne ist ja auch schon untergegangen.
1: Ja.
0: Und Musik machen. Je, was sagst du denn als DJ der Runde?
2: Jetzt sollst du das sagen.
0: Ah ja, ich soll den Namen sagen, weil ich kann jetzt auch Chinesisch. Mikado Koko, Neko ja, Neko ja. Das heißt?

Oh.

0: Und der letzte Track für heute, Who is Still Dreaming von June 11. Und damit verabschieden wir uns. Vielen Dank, Je.
1: Je, tschö, tschö.
2: Freue mich sehr. Spannend.
0: Tschö, tschö.
1: Tschüss.
3: Still dreaming.

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herzlich willkommen bei der Illusion Radio Show im neuen Jahr. Heute mal wieder live aus Düsseldorf.

heute 2 Stunden lang Healing Sounds für die ganzen kranken Mäuse in Köln. Liebe Grüße an Luki, Jascha und Zedda. Die anderen Grüße kommen später.

Das war Prefab Sprute with Wix. Wir warten immer noch auf Chatnachrichten.

Ihr hört gerade Eddie Gomez den Track Cuban Mist. Und als nächstes spielt Ada hinein. It's Love.

Eric Carlton with Easy Evil. Und wir grüßen natürlich auch Marika, die das vielleicht hoffentlich nachhört.

große Empfehlung auch für die gleichnamige NTS-Show. Vielen, vielen Dank fürs Zeigen, Mathis.

Poison Girlfriend mit Nobody. War der, den ihr zuletzt hörtet. Als nächstes hört ihr Sally Barker and the Rhythm mit dem Track Chains. Grüße an K-Classic.

Time von Lost Yesterdays, soeben kuratiert von Clifford. Und als nächstes ein wenig Gitarrenmusik von der Band Nas Jazz, Each Moment We Survive.

0: Show bei Callshop Radio und es gibt noch von allen einen Track, bevor wir dann wieder nach Hause fahren. Und das war
1: Judy Sill mit The Vigilant.

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gibt jetzt keine Möglichkeit, irgendwo essen zu gehen, oder was? Bitte? Ja. Also bei Basti am Roten Einhorn.

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0: ganz schön anstrengend.
1: Ah, Digga, das war mein Fuß.
2: Pass doch mal auf, wo du hinhackst.
0: Warte mal. Ich glaube, ich hab da was. Hey, stopp. Ich glaube, da ist was.
2: Das könnte doch eine Rille sein.
3: Hier riecht es auch nach heißem Plastik.
2: Oh, ein prächtiges Exemplar.
0: Wow. Eine fette Kiste voll Platten. Cool. Ich glaube, ich mach das Ding mal auf.
3: 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Let's go. So, grüßt euch. Herzlich willkommen zur ersten Episode von Digging Diaries. Ich bin David. Gegenüber von mir sitzt Moritz.
4: Hi, hallo.
3: Und wir werden heute über Schallplatten sprechen.
4: Scheiben.
3: Oder in erster Linie einfach, ja, Musik. Und werden uns hier gegenseitig Platten zeigen, zu denen wir irgendwie eine Story haben, die uns irgendwo am Herzen liegen, die wir einfach nur geil finden. Eine bunte Mischung daraus, haben uns irgendwie auch nicht wirklich auf ein Genre festgelegt. Sind natürlich beide extreme Fans von elektronischer Tanzmusik. EDM nicht.
4: House and Tech House.
3: Deswegen gibt es da natürlich einen kleinen Fokus jetzt in dieser Folge. Aber nicht nur. Haben auf jeden Fall ja nette Scheibchen dabei. Vielleicht nochmal kurz zu mir oder zu uns. Was machen wir eigentlich, Moritz? Vielleicht hast du Bock, ein bisschen zu erzählen.
2: Ja, wir sind eigentlich so ein Arsch und ein Eimer, sagt man. Wir machen eigentlich sehr vieles bis alles zusammen. Unter anderem machen wir Partys zusammen, wir legen zusammen auf. Wir haben zusammen studiert. Wir haben sogar 5 Jahre neben dem Studium noch den gleichen Job zusammen ausgeübt.
3: Hast du damals in Mathe 1 kennengelernt, oder? Oder gabst du den ersten Blickkontakt?
2: Sonntagabend auf einer 3-Tages-Party im damals noch Mute haben wir uns kennengelernt. Da habe ich dich, glaube ich, so einfach spaßeshalber darauf aufmerksam gemacht, dass in ungefähr 12 Stunden, weil wir immer montags morgens Mathe 1 hatten, dass wir dann da bitte zu sitzen haben mit voller Konzentration, wobei zu dem Zeitpunkt natürlich schon völlig klar war, dass das bei uns beiden, das war gar nicht mehr möglich. Aber ja, wir haben das Modul trotzdem bei dem ersten Versuch bestanden. Bei mir war es auf jeden Fall ein Drahtseilakt. Ich glaube, bei David lief es ein Ticken besser. Aber im Endeffekt, scheißegal. Lange her.
3: Haben wir das Ding einfach durchgewuppt.
2: Ja.
3: Und irgendwann so, wann haben wir angefangen? Mitte des Studiums? Oder nee, drittes Semester oder so haben wir, ne? Drittes, viertes Semester haben wir irgendwann die erste Party gemacht. Die erste Mal irgendwo illegal ein paar Boxen aufgestellt und Scheiben gespielt. Und seitdem geht das irgendwie so.
2: Geht seinen Gang. Creme Club ist vielleicht noch zu erwähnen. Wer ist. Ja, Creme Club. Schaut es euch mal an, wenn ihr es nicht kennt. Das ist. Letztens haben die Medien es Plattform genannt. Creme Club ist eine Plattform. Creme Club organisiert Partys. Zu Creme Club gehören ein paar DJs. Zu Creme Club gehört eine Podcast-Reihe. Zu Creme Club gehören auch coole T-Shirts und verschiedenstes Zeug, eine Pizza-Party. Zu Creme Club gehören Vibes und nice Leute. Damit meine ich nicht uns, sondern die Leute, die auf die Partys kommen.
3: Auf jeden. Die Crowd ist irgendwie echt Hammer. Da kann ich jedes Mal nur grinsen auf den Partys. Und ja, in erster Linie sind wir jetzt eigentlich auch ein, nicht nur eigentlich, sondern wir werden auch ein Plattenlabel. Haben auf jeden Fall dieses Jahr einiges vor. Coole Dinge sind geplant, ich freue mich da schon riesig drauf. Mit unter anderem auch diese Radioshow letztendlich. Genau, deswegen so als erste Folge dachten wir uns, wir starten einfach mal rein. Jeder von uns bringt 6 Platten mit, ne? Und ab dann fangen wir aber auch an, einfach Leute einzuladen, die dann Platten mitbringen. Und wir sind eigentlich dann nur noch da, um so das Ganze so ein bisschen, den Ganzen vielleicht so einen Rahmen zu geben irgendwie.
2: Also im Endeffekt ist es wie in jedem anderen Radio auch, oder in den meisten Radios, es läuft Musik und es wird geredet. Hier halt weniger übers Wetter, als vielmehr über die Musik.
5: Genau. Ich würde an der Stelle einfach mal starten mit der ersten Platte. Das ist tatsächlich eine der ersten Platten, die ich in Leipzig gekauft habe. als ich noch ein kleiner Wutz war, ich glaube, ich war ja frisch 19 geworden, habe ich damals im Wadi gekauft. Und das ist eine Platte von DJ Zentral und Erika de Cassier. Das habe ich irgendwie tatsächlich erst vor kurzem dann rausgefunden. Damals hatte ich das gar nicht so wirklich auf dem Schirm. Also ich habe dann auf jeden Fall auch dann doch so eine kleine R&B-Seite und bin deswegen auch ein riesen Fan von Erika. Und letztens habe ich die Scheibe einfach wieder gefunden bei mir im Regal. Die ist komplett verschollen gewesen. Und dann halt auch gecheckt, ah krass, das ist Erika de Cassier auf dieser Platte. Die Platte kam 2017 raus und das ist tatsächlich vor ihrem Debüt-Single gewesen. Also da war sie tatsächlich einfach noch sehr, sehr unbekannt. Genau, ich würde die einfach mal starten. Das ist tatsächlich nicht die Main-Seite. Die Main-Seite ist quasi auch ein Club-Track mit DJ Zentral zusammen. Aber ich finde hier diese A-Cappella-Version einfach mega, mega nice. Viel Spaß damit.

0: Ja, geiles Ding auf jeden Fall. Cozy, würde ich sagen. Romantic sogar.
1: Romantik auf jeden Fall. Und irgendwie auch der perfekte Starter mal für einen geilen Podcast oder ein nices Listening-Set.
0: Ja, finde ich auch. Also kommt natürlich ein bisschen auch drauf an, wenn man sich den Podcast anhört, aber zu unserer Stimmung hier gerade passt es auf jeden Fall gerade richtig gut. Finde ich. Naja.
1: Was hast denn du mitgebracht, Moritz, als erstes Scheiblein?
0: Ich habe hier folgende Scheibe dabei. Also, das ist eine. Es wird funky, das kann ich schon mal sagen. Es wird funky. Ich habe die gekauft in. Hier ist nämlich, das ist ganz praktisch. Da muss man sich gar nicht dran erinnern. Hier ist ein Sticker drauf. In Paris im Youyaku Record Store. Secondhand habe ich die gekauft. Das Ding hat 10 € gekostet. Das steht hier auch drauf. Das ist auch ganz praktisch. Ja, der Artist heißt Demon. Ich glaube, es ist die einzige Scheibe, die ich von ihm habe. Es war auch wirklich einfach so ein. Einfach reingehört, geil gefunden, mitgenommen. In Frankreich gekauft. Und das Ding ist auch aus Frankreich von 1998. Und irgendwie ist es schon auch eine besondere Scheibe für mich, weil ich die einfach sehr gerne mag und weil ich zu der, weil das auch irgendwie, ich war eine Woche in Paris oder 6 Tage, hab dort Friends besucht, die ich vor 8, 9 Jahren in Südamerika kennengelernt habe. Und gleichzeitig haben noch Freunde, Shoutout an Semsedin und Wemsedin, aka Shuray und Walle, die haben dort auch aufgelegt und es war auch klar, dass die dann auch am Wochenende da sein werden. Und dann war ich so, okay, alles klar, ich habe Zeit. Dann fahre ich da auch runter und hatte echt eine mega tolle Zeit irgendwie zwischen den zwei Gruppen. Ja, war geil. Und geile Scheiben gedickt. Auf jeden Fall. Was kann man noch zu der Platte sagen? Ja, genremäßig würde ich sagen, es ist so Elektro-Boogie bis Elektro-Funk. Irgendwie. Also, wenn man sie mit einem Wort beschreibt, dann würde ich einfach sagen, funky. Der Track heißt, ich weiß nicht genau, was das heißt, aber Stereonukleose. Das kann man mit Sicherheit auch noch ein bisschen eleganter aussprechen, aber für den Moment kriege ich es erstmal nicht besser hin. Hören wir mal rein, würde ich sagen.

0: Jo, ja, schöne Platte auf jeden Fall. Ich mag dieses G-Funk-Lied, was da oben rumspielt, das dem Ganzen so ein bisschen sein Gangster-Vibe gibt.
1: Ja, stimmt, es hat ein bisschen GTA-Vibes auch.
0: Auf jeden.
1: Natürlich schon auch.
0: So GTA San Andreas.
1: Palmen, Sonnenuntergang, dicke Karre, bisschen abgeranzt.
0: Mit sechs vorm Rechner sitzen. Ein paar Autos klauen. Ja, brutales Ding. Nice.
1: Packen wir sie wieder ein.
0: Ich habe noch mal was Chilliges dabei. Ein bisschen Trip-Hop. Ganz geil, wie ich zu dieser Scheibe gekommen bin. Ich hatte so eine, naja, so einen random Discogs-Moment mit einem Seller aus Berlin. Der hatte irgendwie zwei, drei Platten aus meiner Suchliste und dann haben wir geschrieben. Ich habe die bestellt und er meinte einfach, ey, komm doch vorbei oder wo wohnst denn du? Kannst ja am Ende auch bei mir einfach abholen. Und ich hatte eh geplant, ein Wochenende nach Berlin zu fahren, dachte mir, okay, komm, ich fahre einfach mal vorbei. Und hat sich dann herausgestellt, dass Sergej, auch ehemaliger DJ, mittlerweile nicht mehr so aktiv, der war so Mitte 40, seine komplette Sammlung verkauft und halt auch irgendwie sau viele Platten gar nicht gelistet hat auf Discogs. Und dann ist das in so eine private Digging-Session übergegangen und er hat mir auch einfach viel Musik gezeigt, was mega nice war, sau der angenehme Mensch. Und sehr, sehr viel gute Musik. Und der ist auch ein riesen Trip-Hop-Fan gewesen oder ist es immer noch. Und hat deswegen auch sau viel da und eben auch aus dieser ganzen Wiener Ecke. Also ich glaube, prominentesten sind so hier Kluder und Dorfmeister. Aber ich habe jetzt, naja, so eine Compilation dabei. Die ist auf jeden Fall sehr bekannt auf dem Label Vienna Scientists. Die allererste, die nennt sich Wien Live 1. Und ich habe mir da direkt die, ja, die A1 ausgesucht. Von Freedom Satellite heißen die Künstler. Und genau, der Track heißt Trash. Hat auch ein ultra sickes Cover. Ich zeig's dir mal im Audits.
1: Olde, echt mega nice.
0: Mega nice. Also wenn ihr Bock habt, schaut's euch mal an auf Discogs.
1: Eigentlich direkt mal klauen und ein Shirt draus machen.
0: Auf jeden. Gut, ich schmeiß mal rein die Bude, ja?
1: Mach mal an das Ding.

0: Ja, auch süß. Wieder cozy. Wieder romantisch. Wenn ich mich jetzt entscheiden müsste zwischen beiden, der erste hat mir irgendwie, also was heißt besser gefallen, aber der war, hatte einfach, der erste war so, den würde man aus 1 Milliarde Tracks sofort wiedererkennen. Denn ich hatte so einen sehr, sehr hohen Wiedererkennungswert. Diese Stimme war sehr markant und sehr warm. Wenn man die Stimme mit einer Droge beschreiben würde, dann würde ich Heroin sagen.
1: Naja, wenn ihr Mords gesehen hättet, der ist auf jeden Fall immer tiefer in die Couch versunken. Das passt auf jeden Fall zum Heroin-Thema. Trainspotting bei mir im Zimmer.
0: Auf jeden. Jetzt gehen wir auf jeden Fall ein bisschen weg vom Heroin und ja, nehmen Sachen. Was heißt neben Sachen? Wir nehmen hier gar nichts, ne? Also, um das mal klarzustellen, wir trinken hier heute noch nicht mal Alkohol.
1: Ein Teechen gibt's. Und eine Cola.
0: Sagen wir mal so, wenn man die nächste Platte mit einer Droge beschreiben würde, dann wäre es nicht unbedingt Heroin. Die nächste Scheibe, die ist vom

0: Und dann habe ich mir angeguckt, was der Typ sonst noch so gemacht hat. Und der hat relativ viel gemacht. Der hat auf jeden Fall, ich glaube, 50 Releases oder sowas. Mindestens. Also da konnte man sich ein bisschen durchspülen. Irgendwie Anfang 2000er viel. Wen wundert's? Das ist auf jeden Fall so das, was uns anturnt diese Jahre. Da ist viel geiler Scheiß entstanden. Und ja, was ist das für ein Genre? Also es ist schon vielleicht ansatzweise dancey, bisschen Experimente. Indie vielleicht, keine Ahnung. Ich bin jetzt auch nicht so der Genre-Professor. Aber ja, groovy, bisschen Disco. Cooles Ding einfach. Ich würde sagen, wir sagen nichts mehr und hören rein.
1: Gehen wir mal rein. Let's go.

0: Ja, auf jeden Fall auch sexy Scheibe an der Stelle, würde ich sagen, was du da mitgebracht hast.
1: Isst du eigentlich Fleisch, David? Are you vegetarian?
0: Nee, tatsächlich nicht. Ich ertappe mich schon hin und wieder mal.
1: Ob du kein Vegetarier bist oder ob du kein Fleisch isst, das lassen wir jetzt mal offen an der Stelle.
0: Ja. So ganz gecheckt habe ich die Wokes ehrlich gesagt nicht. Aber gut, man muss auch nicht alles checken, ne?
1: Nee, ich habe auch irgendwie versucht, mein Ohr da mal näher an den Lautsprecher zu halten, um das Ganze irgendwie ein bisschen klarer wahrnehmen zu können, aber es bleibt ein Rätsel. Es bleibt ein Rätsel. Was ich vielleicht noch sagen kann, wenn ihr da irgendwie hört euch den Artist an, der ist auf jeden Fall geil und ich kann empfehlen, ich glaube, Welcome to my Kitchen. Oder Come into my Kitchen, irgendwie sowas. Auf jeden Fall geiler Track, auch vom Club. Elektro. Freaky. Hands up Vibes.
0: Eine kleine Food-Obsession der Brie. Scheint so zumindest. Ja, Moritz, du als alter Frankfurter. Sagt das Label Force Tracks was?
1: Ja, sagt mir was. Jetzt muss ich aber sagen, ich wusste tatsächlich nicht, dass es aus Frankfurt kommt, aber wenn ich dieses Label sehe, verbinde ich damit ganz stark einen Aufenthalt in Mainz. Und zwar habe ich da im Büro, in dem After-Hour-Raum vom Büro spielen dürfen. Und am Tag davor hatten wir tagsüber unsere Pizza-Party, wo die liebe Amina auf dem Büro gespielt hat. Und dann bin ich von der Party direkt mit Amina, weil dann nämlich ein anderer Kollege auch aus Hirnhausen, hier Grüße an Lukas, seinen 30. gefeiert hat. Und da durfte ich auf der After-Hour spielen und ich war arschaufgeregt, plus quasi gar kein Schlaf und Party davor. Also es war wirklich strapaziös und mega geil zugleich. Und da habe ich unter anderem auf jeden Fall eine Platte von diesem Label gespielt.
0: War das nicht auch die Nummer, wo du da so unter der Gepäckablage gechillt hast im Zug?
1: Genau, da habe ich im ICE, habe ich das erste Mal in diese Gepäckablage da in der Mitte von so einem Waggon gepennt. Das funktioniert echt ganz gut, wenn da nicht so viel los ist.
0: Ey, und ich sage auch ehrlich, irgendwie, ich meine, du hast Teppichboden und das ist halt wahrscheinlich trotzdem ein vergleichsweise sauberer Teil des Zuges, ne? Irgendwie, weil zumindest sind da keine Schuhe an der Stelle.
1: Ich war auf jeden Fall deutlich dreckiger als jeder Ort in diesem Zug wahrscheinlich. Aber ja, es war, ich würde sagen, die Stunde, die ich da geschlafen habe, die war wichtig. Das war sehr gut.
0: Ja, ist auf jeden Fall auch ein Hammer-Label. Ich glaube, wir haben beide mittlerweile so echt viele Scheiben davon. Ich glaube, ich habe bestimmt jetzt mittlerweile 10 von dem Label hier im Regal stehen. Alle mega fett, ist aber auch einfach ein Label mit einer riesen Diskografie. Ja, die Scheibe, die ich jetzt mitgebracht habe, ist auf jeden Fall nochmal ein bisschen sexy. Vielleicht ja auch leicht cheesy angehaucht, aber das sind irgendwie immer Platten, die gesungene Vocals haben. Das ist auf jeden Fall von Luomo. Die Nummer heißt Body Speaking. Ja, was vielleicht, was so ein bisschen schade ist, irgendwie, das Label wurde ja von diesem Akim Schepanski gegründet. Der hatte auf jeden Fall viel Wind gemacht, ab Ende der 90er. Und der wurde irgendwie, ja, 2024 wohl tot in seiner Wohnung gefunden. Was so ein bisschen schade ist. Das heißt, da geht's auch leider nicht mehr weiter. Aber haben uns auf jeden Fall eine gute Legacy hinterlassen, aus der wir schöpfen können.
1: Danke an den Bree.
0: Auf jeden. Ja, ich starte sie einfach mal, die Platte. Viel Spaß.

0: Ja, geil. Also, jetzt geht's schon fast in Richtung unserer Lieblingswochenendsphase. Und zwar die Afterhour, finde ich. Also, kann man da jetzt durchaus schon spielen? Beziehungsweise gibt's mir die Vibes. Safe. Deep cozy. Wieder ein bisschen sexy. Es ist hier wirklich, also, alles dabei. Wie sich das auf eine Afterhour gehört.
1: Umarmt einen einfach ein bisschen, ja.
0: Aber nicht so diese Heroin-Umarmung wie der allererste Track, finde ich. Das ist schon auch nochmal was anderes. So, ich würde sagen, jetzt bringen wir hier mal ein bisschen Druck rein. Und die nächste Scheibe ist auf jeden Fall nicht mehr so cozy. Ich muss direkt erstmal sagen, dass die Scheibe wirklich krass abfeiert. Finde ich schon wirklich mega geil. Ich habe mir die gekauft zu meinem Geburtstag, zu meinem letzten tatsächlich. Einfach, das war eine der ersten Platten in meiner Suchliste überhaupt. Und dort ist die jetzt 5, 6 Jahre verweilt. Und immer mal wieder habe ich die aufgerufen und geschaut, was sie kostet, weil sie einfach von Anfang an recht teuer war. Ich glaube, für unter 120 € war sie nicht zu kriegen. Und sie war, also, ist auch nicht billiger geworden über die Jahre und das war mir einfach zu viel Geld. Und an meinem letzten Geburtstag habe ich dann nochmal geguckt und dachte mir, ja, wenn sie jetzt nicht mehr unbedingt 120 € kostet, vielleicht kaufe ich sie mir dann. Und dann habe ich sie tatsächlich, ich glaube, für irgendwas zwischen 50 und 60 € inklusive Versand war sie dann erhältlich und das habe ich mir dann nicht entgehen gelassen und habe mir diese Platte geshoppt, wo ich sehr, sehr glücklich drüber bin. Die Platte ist von 2006. Die Artist ist die Allison Tara oder Tara aus den USA, kommt die Dame und hat echt einfach hier komplett einen rausgehauen. Ich glaube, ich bin mir gerade gar nicht sicher, ich glaube, es gibt nur dieses eine oder noch ein zweites Release, leider.
1: Das sind immer so die Sachen, ne, wo man sich dann so fragt, wenn so eine Überkiller-Scheibe rausgekommen ist, wieso gibt's nur zwei Releases?
0: Ja, voll. Also ich habe jetzt gerade tatsächlich noch mal kurz geschaut, um was für eine Person es sich da handelt. Und so wie es das anhört, war das halt auch einfach nie ihr Main-Ding, irgendwie Musik zu produzieren und Platten zu zocken. Das war immer auch irgendwie ein Hobby und ihr Geld hat sie auf jeden Fall mit anderen Sachen verdient. Und wer weiß, ne, bei vielen Leuten, also ist jetzt einfach auch nur ein Guess, aber viele Leute irgendwann, also ja, weiß ich nicht, geben die Lebensumstände dann das nicht mehr her, irgendwie sich da drum zu kümmern. Wer weiß, was da passiert ist. Ich weiß es auf jeden Fall nicht. Es wäre auf jeden Fall cool, wenn da noch ein paar Platten von ihr kommen, weil die ist auf jeden Fall geisteskrank. Was kann man noch zu der Platte sagen? Um die soundtechnisch zu beschreiben, würde ich sagen, funky, pumpy, geile Vocals, ein, zwei Switches im Track. Wir hören jetzt hier, was hören wir hier? Wir hören jetzt die B2, nee, die A2 hören wir. Und das ist die Make-Out-Session. Die anderen sind auch sehr zu empfehlen. Die sind ein bisschen mehr, naja, sagen wir mal, da gibt es nicht so viele Switches. Die sind ein bisschen, ja, der gefällt mir einfach am besten. Hört mal euch an und wenn euch die anderen interessieren, dann könnt ihr euch die auch noch ein bisschen anhören.
1: Ist das die teuerste Scheibe, für die du, also weil, ne, wir kennen es alle, so teure Scheiben fasst man ja dann irgendwie dann eigentlich gar nicht mehr an, auch wenn man sie gedickt hat. Ich weiß gar nicht, ich glaube, ich habe noch nie für eine Platte 50 € ausgegeben.
0: Nee, es ist auf jeden Fall die teuerste Scheibe, die ich mir gekauft habe. Eigentlich ist es ja auch so, wenn eine Platte teuer ist, dann weißt du eigentlich, also es geht ja auch beim Dicken immer ein bisschen darum, was zu finden, was jetzt nicht jeder schon im Regal stehen hat, so. Und du weißt, dass die Platte relativ bekannt ist, wenn sie relativ teuer ist. Das eine geht nicht, also die kann nicht teuer sein, ohne bekannt zu sein.
1: Oder sie zumindest irgendjemand Wichtiges gespielt hat.
0: Ja, genau, schon. Und bei der Platte, ich habe die, wie gesagt, seit 5, 6 Jahren in der Wantlist und in diesen 5, 6 Jahren ist die Platte mir nie irgendwo begegnet. Ich habe die in keinem Set gehört, sie hat niemand im Club gespielt, nichts davon. Und dann war ich so, okay, irgendwie, also scheint sie zumindest schon noch unter meinem Radar zu laufen, auch wenn ich sie schon, also wenn ich sie in meiner Wantlist habe. Und wie gesagt, ich feiere sie einfach krank ab.
1: Ey, und ich würde auch sagen, diese Fuffi, richtig gut investiert. Ich meine, dass du die erste Mal rausgezogen hast, hat es mir auch komplett die Schuhe ausgezogen. Also brutale Scheibe einfach. Ich würde sagen, wir gehen direkt mal rein in das Ding.

0: Ich finde, dieser Track, der hat wirklich alles. Komplette Abfahrt.
1: Kann man genauso stehen lassen.
0: Achso, ich habe gar nicht gesagt, wie er heißt. Two Girls heißt er. Two Girls. Naja, und falls Allison Tara sich das irgendwann mal anhört, bitte produziere mehr Musik. Oder schick mir deinen unreleaseden Stuff.
1: Ich mache auf jeden Fall auch mit Tech House weiter. Die Platte habe ich aufgrund unseres guten Freundes Bernie, auch DJ Ulodag genannt. Die Begrüße an der Stelle, falls du das hörst. Bernie ist in Südafrika, in Kapstadt aufgewachsen. Und deswegen haben wir da so eine, also in Kapstadt und Südafrika allgemein gibt es auf jeden Fall super, super viel Bestand an extrem geilen Tech House aus Anfang 2000.
0: Ganz kurz, nicht nur Grüße an Bernie, sondern auch an seine Mademoiselle Tara, die jetzt also, wie gut könnte es passen? Von Allison Tara zu Tara, ich weiß nur leider den Nachnamen nicht, aber Grüße gehen raus an die beiden.
1: Auf jeden Fall natürlich an die kleine Sol. Ja, aber auf jeden Fall haben wir deswegen, Bernies Oma wohnt immer noch in Südafrika und deswegen haben wir eine ganz geile Connection dorthin und, und können halt einfach Scheiben dorthin bestellen. Und dann ein bis zweimal im Jahr, wenn Bernie irgendwie unten ist und seine Family besucht, bringt er die dann mit oder sein Dad oder seine Mom. Genau, mega sick. Diese Platte, die ist sauschwer zu bekommen. Ich habe die mega random gefunden, ehrlich gesagt. Also die ist von DJ Ali. Ist jetzt auch kein unbekannter Name. Ich habe den damals gefunden tatsächlich über einen Track, der mich übelst, also dieses erste Sweetie Release auf Lobster Tedemin, diese oder Nice Archive Tracks heißt die, glaube ich. Und das ist eine Chord Progression und DJ Ali hat einen Track produziert 2002 mit einer super ähnlichen Progression, also eigentlich dieselben Chords und auch derselbe Sound. Der Track ist Will You Wait, könnt ihr ja mal anhören. Das hat mich auf jeden Fall gecatcht damals. Und ich so, Sweely am End hat er sie daraus genommen. Genau, und der Track ist eben auch von ihm. Ich habe hier so eine Promo-Version davon in der Hand. Da sind noch diese geilen DIN A4-Blätter dabei mit Infos über den Track. Ja, der wurde auf jeden Fall 2003 released. Ich lese es einfach mal vor hier. Der Track heißt Comes From The Street. Und Comes From The Street is a deep driving body moving track modded. We find the spaced out laser sounds echoing around Ali's pounding bass assault. The added tripped out vocals give the listener the tough yet catchy feel. So, ja. Klingt eigentlich ganz gut, oder? Was meinst du?
0: Klingt mega. Ich bin gespannt. Ich find's geil, dass wir jetzt hier dancey werden. Mal gucken, was wir hier noch so werden. Außer dancey.

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1: Ja, geil, auf jeden Fall. Also, diese Vocals da drin haben mich komplett abgeholt. Ich finde, der Track ist so ein bisschen ist recht dark, spacig. Und die Vocals sind gar nicht so freundlich, aber der Track ist so, man hat so das Gefühl, man ist in einem riesigen Raum. Und diese unfreundliche Stimme, dadurch, dass der Raum noch viel unfreundlicher ist, ist die so richtig so, die lockt einen so an. Und man möchte ihr so folgen. Ist so ein bisschen Star Wars Track, finde ich. Und apropos Star Wars. Jetzt kommt nämlich richtig Star Wars. Die nächste Platte habe ich in Dresden gekauft. Für 1 Euro oder 1,50. Arschbillig auf jeden Fall. Ist jetzt, ich glaube, eine meiner teuersten Scheiben in meiner Sammlung. Ich glaube, die wurde für 200 Euro verscherbelt mittlerweile und das ist auch immer noch so der Preis. Ich glaube, es gibt auch irgendwelche Irren, die für 300 Euro auf Discogs gestellt haben. Genau, in Dresden gekauft, weil ich dort mit David im Sektor gespielt habe. Oder was heißt weil? Aber ich habe an dem Wochenende mit David im Sektor gespielt, samstags. Und wir sind aber schon freitags angereist. Und was macht man, wenn man Zeit hat? Man dickt. Und was macht man in einer Stadt, in der man nicht lebt, wenn man Zeit hat? Man dickt erst recht und geht dort in die Plattenläden, die es dort gibt. Und da waren wir im Fat Fenders. So ein ganz kleiner, süßer Plattenladen mit aber echt einer geilen Selection und vor allem mega korrektem Personal. Ich kann mich nicht mal an den Namen erinnern. Aber da war auf jeden Fall ein Bre, der dort diesen Laden geschmissen hat, mit dem wir dann ins Gespräch gekommen sind und meinten dann, ja, bla bla bla, wir spielen morgen früh. Spielen wir da im Sektor, im Zelt. Ab 7 oder so ging es, glaube ich, los. Und dann meinte er, ja, alles klar, ich arbeite da. Also er arbeitet irgendwie dann zu der Zeit auch. Er bringt uns dann irgendwie einen Kaffee oder einen Tee. Da zum Start unseres Sets und das hat er dann tatsächlich, hat so ein Wort gehalten und kam dann da an und hat uns, ich glaube, jedem Tee gebracht. Was wirklich für, ja, war mega nett, einfach komplett welcoming gefühlt. So wünscht man sich das, wenn man in, sagen wir mal, fremden Städten spielt. Und genau der Track, den wir hören, heißt Breaking Away. Warum eigentlich Star Wars? Habe ich noch gar nicht gesagt. Auf dem Cover von der Platte ist einfach eigentlich nichts drauf, außer eine Zeichnung von Yoda. Ja, ich bin durchs Regal gegangen, habe diese Platte gesehen als immer oder als Star Wars Fan. Was heißt Star Wars Fan? Ich kenne mich aus, sagen wir es so. Es ist nicht so, als hätte ich jetzt 8 Star Wars Figuren in meinem Zimmer stehen. Aber auf jeden Fall eine Star Wars Platte und das ist eben diese. Das Label ist Platform Planet Earth und die Platte heißt genauso, das ist nämlich die erste dieses Labels, das ist ein Münchner Label tatsächlich, was deutsch ist also, die Platte ist von irgendwann Anfang 2000er, 2004 ist sie genau und die Artists sind die Project Blues Brothers. Wer da genau dahinter steckt, kann ich nur erahnen, hier steht Special Thanks to, nee, das werden sie nicht sein, Felix Hauser und Alex Dune. Ja. Das sind die Bres aus München. Sind 3 Banger drauf. Einen davon hören wir jetzt. Viel Spaß.

0: Ja, das schiebt einfach so vorwärts, wenn Bass und Kick gleichzeitig spielen und einfach so ein Vierviertel und hin und wieder mal so eine Doppelte. Feierabend. So ein bisschen wie bei diesem Electric City von Leinart.
1: Ich finde auch die Vocals da drin. Eigentlich sind die Vocals, weiß nicht, sehr ähnliche Vocals könnten mir gar nicht taugen, aber in dem Track kommen sie geil an, muss ich sagen.
0: Yo. Ich würde sagen, machen wir gleich weiter. Ja, ich habe auf jeden Fall die nächste Platte, die ich mitgebracht habe, ist von Tibi Tabo, heißt der Artist, ein Producer aus Barcelona. Ich weiß nicht, so gestoßen auf den bin ich über das Release of Cannes. Wer ist das nochmal? Desert?
1: Ich weiß es nicht.
0: Desert Hike, glaube ich. Naja, auf jeden Fall mega fette Platte und das ist jetzt die erste Platte auf seinem eigenen Label Pillow Planet. Ist eigentlich ein komplettes Split. Jeder Track geil, aber die A2 spiele ich am allerliebsten. Der Track heißt Sky High Tourist. Ich weiß nicht, die Platte ist, also das ist ein Vinyl-Only-Label und die machen das so klassisch mit, ja, wenn du digital die Tracks kaufen willst, kostet das dann 999 Euro auf Bandcamp. Ich weiß nicht so ganz, was da so meine endgültige Meinung dazu ist. Was meinst denn du, Moritz? Was hältst du davon?
1: Naja, solange die Scheibe nicht 200 Euro auf Discogs kostet, betrifft's mich nicht, sagen wir es mal so. Weil dann kaufe ich mir halt die Platte. Manchmal ist es natürlich ein bisschen nervig, wenn du die dann aus UK bestellen musst und halt für eine Platte dann diesen UK-Versand bezahlen musst, plus
0: Zoll. Das hatte ich auch letztens, Alter. 18 Euro für eine scheiß Platte.
1: Das nervt dann halt ein bisschen, aber irgendwie ist das ja auch das Game. Ich meine, wenn jetzt jede Platte einfach so völlig hürdenfrei erhältlich wäre, dann, ja, weiß ich nicht. So ist es halt. Aber ja, ich meine, im Endeffekt muss man ja nicht fragen, ist es cool, ein digitales Release für 999 Euro zu verkaufen, weil das kauft ja keiner. Ich glaube, da sind wir uns einig. Das ist einfach ein Mittelfinger an die Leute, die halt den Track gerne digital haben wollen. So, es ist schon ein eindeutiges Zeichen und ich finde es fair. Die Leute, die Musik produzieren, die haben dann auch die Freiheit, sich das zu überlegen, auf welchem Medium sie das verkaufen, sagen wir es mal so.
0: Ja, er hat auch so einen kleinen Text quasi zum Label geschrieben und also, ne, der so ein bisschen zum Nachdenken anregt, nicht? Nee, aber da geht es so ein bisschen darum, dass halt einfach digitale Tracks ultraschnell einfach wieder verpuffen. Also die verlieren sich einfach in der Cloud, weißt du. Es hat irgendwie nicht viel Wert. Und dann, wenn du so einen physischen Gegenstand hast, wie so eine Schallplatte, das ist irgendwie ein Werk dann für sich. Und das ist dann auch die ganze EP. Ich meine, wir kennen es ja selber so. Wenn man digital irgendwie Alben, also die wenigsten Leute hören jetzt irgendwie ein Album, wenn es digital ist, wirklich auch von vorne bis Ende durch. Wenn du das aber auf Scheibe hast, machst du das halt irgendwie. Also du gibst dem Werk irgendwie an sich viel mehr Raum.
1: Auf jeden Fall. Auf der anderen Seite ist natürlich für einen Track, wenn es den auch digital gibt, ist es viel einfacher für den Track, sagen wir mal, um die ganze Welt zu kommen und Menschen zu erreichen, die entweder kein Geld haben für Platten oder auch einfach keinen Bock darauf haben. Es ist einfach easy access. Du kannst dir einfach, du hast ein Handy und das hat heutzutage fast jeder, dann kannst du diesen Track in voller Länge hören.
0: Ja, es ist halt einfach fucking privileged, irgendwie allgemein dieses ganze Plattengame in Europa. So, wie gesagt, wenn du einfach mal ein bisschen rausguckst, dann bist du halt raus. Keine Chance, dass du eine Platte aus Europa bestellst. Deswegen irgendwie, ich find's cool, wenn man beides macht. Oder wenn man zumindest, ja, vielleicht irgendwie als Label nicht nur Vinyl-only Sachen hat, sondern vielleicht auch irgendwie digital zugängliche Dinge. Dass man da irgendwie so einen Mittelweg fährt. Das ist, glaube ich, so das Zeitgemäßeste, was man machen kann. Und für die LiebhaberInnen dann halt dann trotzdem die Scheibe. Weil ich glaube, wenn du Scheibe zockst, dann holst du dir eh die Scheibe. Und für alle anderen dann halt digital. Naja, kann man sich, glaube ich, stundenlang drüber unterhalten. Ich schieb das Ding einfach mal rein.

0: Ja, richtiger Moritz-David-Track, finde ich, oder David-Moritz-Track, man nennt sich ja immer als Letzten.
1: Der Esel Moritz.
0: Ich bin ein Esel. Aber ja, komplette Moritz-David-Bassline. Ein bisschen sind wir auch irgendwie wieder weg davon, aber sowas ist auf jeden Fall noch subtil genug, was diese Elektro-Teile angeht, sage ich mal. Komplett fett.
1: Sind nicht mehr ganz so wild unterwegs irgendwie, ne? Also die Basslines sind noch Elektro angehaucht, die Filter sind offen,
0: Nicht mehr so ganz gaga.
1: aber nicht mehr so gaga. Zumindest nicht immer. Naja, was hast denn du als nächstes mitgebracht?
0: Jetzt wird's noch mal richtig deep. Jetzt wird's noch richtig deep, richtig sentimental. Die
1: Oh, ich sehe es von der Ferne. Ach du Scheiße, krass.
0: Wegen der Platte habe ich mir, das macht gar keinen Sinn, aber es ist so, wegen der Platte habe ich mir X-DJs gekauft. Weil ich den einen Track, der da drauf ist, SCN3 heißt der, so krass gefeiert habe, ist die den Track aber, also es gab die Platte damals einfach noch nicht. Es gab aber den digitalen Track schon, also irgendwie auch eine crazy Reihenfolge. Es gab erst den digitalen Track und dann irgendwann kam das nochmal auf Platte raus. Genau, das Ganze ist von Priori. Ich glaube, den kennen am Ende wirklich viele, der ist schon. Ist bekannt, ist vor allen Dingen auch einfach ein sehr aktiver Künstler unserer jetzigen Zeit. Die Platte ist auch von 2020, also ist noch nicht so mega alt. Ja, spielt Techno. Für mich war das eigentlich eher, also ich weiß nicht, für mich ist es House schon irgendwie. Ich glaube, für viele ist es aber auch Techno, so Minimal Techno, Deep Techno, Hypnotic, Deep Techno, House, Minimal. Let's call it like this. Ja, ich finde, also keine Ahnung, ich kann es nicht sagen. Irgendwie, ich spiele sowas nie. Ich habe die Platte noch nie gezockt. Aber irgendwas hat es mir an diesem Track einfach krass angetan. Ja, ist irgendwie so After Hour, See, vernebelter See, früh morgens, trippy Vibe. Auf dem Cover hier ist auch so einfach so eine Libelle, aber so fotoecht, irgendwie auf silbergrauem, monotonem Hintergrund. Ja, lasst uns eintauchen.

in eine Reise. Macht die Augen zu. Stellt euch vor, ihr seid am See. Es sind ungefähr 11,7 Grad. Es ist leicht neblig. Und ihr hört den folgenden Track.

0: Dieser Track gibt mir solche Vibes, heftig.
1: Passt auch irgendwie geil zur Jahreszeit jetzt, finde ich. So.
0: Aber die Perfektion, so der jammt einfach durch, so hin und wieder sparkelt da mal was oben rum und dieser Grundgroove ist einfach so solide.
1: Ab und zu setzt sich einfach so eine Libelle auf deinen Unterarm und fliegt wieder weiter. Gibt einem einfach
0: crazy Teil.
1: Ja, ist beruhigend, das Ganze.
0: Ja, die nächste Platte, die ich dabei habe, ist auch die letzte Platte, tatsächlich. Hat aber auch Closing-Vibes. Ja, wie habe ich die entdeckt? Die habe ich tatsächlich nach dem IZ-Closing, da haben Mons und ich gespielt. Ja, und auch etwas gefeiert und irgendwie nach dieser Party war ich irgendwie noch ein bisschen am Daddeln auf Discogs und da habe ich die gefunden. Man hat mich übelst in die verliebt. Ist tatsächlich aber von, ich glaube, dem prominentesten Tech-House-Duo aus UK, auch Ende 90er bis Mitte 2000er. Get Fucked heißen die. Das ist Neus Hess und vor allem halt auch Nathan Coles. Also Nathan Coles ist ja irgendwie eh so das Schwergewicht in der UK-Tech-House-Szene. Brutaler Produzent, übelst der Pionier in dem Sound. Vielleicht auch so zusammen mit Jay Tripwire und Eddie Richards, so eigentlich die Main Character, basically. Mittlerweile ist er leider verstorben, tatsächlich aus Suizid, was so sad ist. Rest in Peace an der Stelle. Aber ja, hat uns auch eine riesen Diskografie hinterlassen. Ich glaube, über 100 Releases unter diversen Aliasen, also wirklich gestört. Ja, der Track ist von dem Debütalbum von dem Duo. Wet Dreams heißt das. Und nennt sich Want to Play Your Mom. Also irgendwie ein sausüßer Tracktitel ist. Genau. Ich fahr's einfach mal rein, das Ding.
1: Abfahrt.

0: Ich finde, das ist kann auch ein Opener sein, nicht nur ein Closer, weil der irgendwie dann am Ende schon auch nochmal schiebt. Ist auch ein smoother Opener, finde ich. Kommt so ein bisschen auf Tages- und Nachtzeit an.
1: Safe. Auf jeden Fall eine Slot-Frage. Eine klassische.
0: Auf jeden Fall chefiges Ding von Chefs gemacht, würde ich mal sagen. Beziehungsweise kann man nicht anders sagen. Ey, meine letzte Scheibe. Dann war's das mit der ersten Folge. Ich weiß gar nicht, wie wir es machen. Vielleicht sagen wir nach dem letzten Track auch gar nichts mehr. Was? Ja, oder vielleicht, wenn es noch was zu sagen gibt, dann macht man es. Wenn nicht, wenn es nicht sein muss, lässt man es. Da machen wir so. Ja, ich habe mir gedacht, als letzte Platte nochmal ein aktuelles Release aus Frankfurt, wo ich herkomme quasi. Zumindest aus der unmittelbaren Umgebung. Von QJT, komplett geil, ist 2026 erschienen. Ist mein Lieblingsrelease bis jetzt. Dieses Jahr auf jeden Fall. Und genau, das ganze Ding ist, es ist auch ein Frankfurter Atze. Hat auf Pleasure Tracks released schon mal und hat auf jeden Fall auch schon ein paar Releases. Würde ich trotzdem sagen, ist irgendwie, ja, ein frischer Typ einfach. Irgendwie, ich weiß nicht, ich finde es sehr frisch einfach alles, was der macht und sein Vibe. Das ist auf dem Label, ich weiß nicht, wie man es ausspricht, G-Soul von Thiago Walter und Alex Falconer und noch einem dritten, weiß ich gerade nicht. Wichtig, Thiago Walter auch geil, alles geil. Was kann der Track? Wie heißt der Track? Der Track heißt Sexy. Also hören wir da auf, wo wir angefangen haben. Ja, keine Ahnung, geile Vocals, geile Bassline. Sowohl geil für eine After als auch, also ist ein Allrounder, finde ich. Ist ein bisschen cheesy, gute Laune, groovy. Genau. Ja, die Platte an sich, die EP heißt Finding Roots. Klingt deep. Ist es vielleicht auch, weiß ich nicht. Mehr habe ich dazu erstmal nichts zu sagen. Hört's rein und kauft die Platte. Ich glaube, sie gibt's noch. Und sie ist einfach mega geil. Alle vier Tracks. Mein Lieblingstrack heißt Sexy.

0: Falls sich das hier wirklich jemand bis zum Ende angehört hat, vielen Dank. Wir hoffen, es hat euch gefallen. Uns hat's gefallen. Ich finde, es hat echt Spaß gemacht. War echt ein angenehmer Abend. Ich war ja doch ein bisschen skeptisch uns selbst gegenüber.
1: Naja, es war auf jeden Fall cozy. Wir haben viel gute Musik gehört. Und ich meine, also hat sich jetzt auch nicht so viel zu dem unterschieden, was wir sonst auch machen.
0: Ein paar Knickknacks gegessen. Knickknacks.
1: Bisschen was geknackt, nicht?
0: Bisschen was geknabbert.
1: Ja, ich bin auf jeden Fall, ich freue mich übelst auf das, was kommt. Auf die nächste Show, dann auch mit Gästinnen.
0: Ja, wir haben gerade schon ein bisschen darüber geredet, wer so kommen könnte. Wir haben eine Idee. Kleiner Sneak Peek, kleiner Teaser. Wir dachten da an so ein Pärchen. Mal schauen, ob die Bock haben. Die uns gut kennen und in Leipzig leben, wissen vielleicht, wen wir meinen. Naja. Lasst euch überraschen. Bleibt dran. Bis dahin.

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